Dies ist die Geschichte von Elude. Einem Mann, der geboren wurde, um wie ein wildes Tier gejagt zu werden, weil er arm war und sich nicht wehren konnte. Aber er gab sich mit seinem Schicksal nicht zufrieden und heute wurde seine Ehre wiederhergestellt.

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Dieses Lied ist für alle Menschen, die Schlager lieben. 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

0: 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Mit unserer aktuellen Klatschspalte. Nach dem gestrigen Boxkampf um die Schwergewichtsweltmeisterschaft brachte ein Mann seine Frau um. Folgendes Gespräch war dem bedauerlichen Ereignis vorangegangen.
1: Ja, Tag, Liebling.
2: Tag.
1: Ja, musste natürlich ausgerechnet, heute musste ich Überstunden machen. Hast du dir wenigstens für mich den Boxkampf angesehen im Fernsehen?
2: Natürlich, habe ich dir ja versprochen.
1: Ja, und wer hat gewonnen?
2: Keiner. Einer der beiden Männer ist in der 5. Runde hingefallen und da mussten sie aufhören.
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jetzt den ganzen Abend vom Radio brat und warte drauf auf die Country Charts, auf dass ich mal ein paar anständige Töne höre. So mit Steel-Gitarre und einem Five-String-Banjo, Donny-Gidoni und einer Western-Fiddle im

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0: Die Kollegen von Radio Caroline haben neulich etwas vorschnell das Ablehnen von King Charles gemeldet. Tja, das wird X. Wir können aber mit Fug und Recht behaupten, The Queen is Dead. Das waren zum Einstieg The Smiths und ich sage herzlich willkommen zum deutschen Programm beim FOS Holland. Heute eine Ausgabe mit nicht nur musikalisch etwas düsterer Note. Warum das so ist, das erfahrt ihr gleich. Wir machen passend weiter mit einer Band aus Berlin, die Untoten und Raben.
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Ein rabenschwarzer Sonntag ist es hoffentlich für euch nur musikalisch hier auf dem Free Radio Service Holland. Nach gut 5 Monaten Pause nehmen wir heute wieder 5 Frequenzen in Beschlag. Getreu dem Motto, viel hilft viel. Auf oder um 5870, 7400, 7700, 9300 und heute auch via Radio Delta auf 3985 kHz. Empfangsberichte und Kommentare bitte an fres@fresholland.nl und danke an alle, die sich im Dezember gemeldet haben. So auch Jigal Benger aus Ochtrup. Er schreibt, bitte optimistisch in die Zukunft schauen und das Beste daraus machen. Das ist ein guter Vorsatz, auch wenn es für Optimismus irgendwie ziemlich wenig Anlass gibt. Ebenso lebensbejahend ist dann auch das nächste Stück, Kissing the Ground.

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1: Kommen wir damit zum ersten Feature in der heutigen Sendung. Es geht um künstliche Intelligenz, die uns ja mittlerweile überall anlacht. Was heißt das für das Radio? Vermutlich nichts Gutes, denn mit synthetischen Stimmen kann man ja die Menschen super ersetzen. Pionier auf diesem Gebiet war in Deutschland das Hitradio N1 aus Nürnberg, das im Februar 2024 seine erste Chartshow mit einem KI-DJ namens Kim startete. Hören wir doch mal rein.
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4: Hier ist Kim, euer Hitradio N1 KI-Moderator. Weiter geht es mit den nächsten zwei Songs unserer aktuellsten KI-Chartshow. Platz 10, davon bleibt aktuell auch keine Instagram-Story verschont. Ist halt auch einfach eine geile Nummer. Tate McRae mit ihrem Hit Greedy und gerade aufgeploppt und frisch geupdatet Platz 11 Eliza Rose and Calvin Harris mit Body Moving erobert euer Herz im Sturm. Jetzt bei Hitradio N1.
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6: Der Song aus der Zukunft. Unsere KI Kim sagt, das wird bald ein Hit.
4: Kim hier bei Hitradio N1 und ihr merkt, die Spannung steigt. So viele geile Songs haben es reingeschafft in die erste KI-Chartshow Frankens.
1: Ja, da wurde Franken upgedatet und das Ganze verschwand schnell in der Versenkung. Aber für Wetter und Verkehr sind KI-Stimmen mittlerweile schon oft im Einsatz. Die Technik entwickelt sich weiter und was heutzutage so möglich ist, zeigt die AI Top 40. Eine wöchentliche Show mit dem DJ-Zombie Nexus James, die produktionstechnisch die fränkische Provinz weit hinter sich lässt. Wer selbst ausstrahlen will, $99 pro Show kostet der Spaß.
7: Pink Pantheress and Zara at 31, breaking into Zara's first Hot 100 Top 10. We're flying through the chart, Top 30 coming with new music, but first, let's have a reminder where we're at.
8: 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Guaranteed AI. New entry.
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0: 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Number 30.
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2: Okay, das reicht, aber das ist sicher nicht das Ende der Fahnenstange. Man kann ja jetzt schon Stimmen klonen und Tote quasi wieder zum Leben erwecken. Was würdet ihr denn sagen, wenn es neue Shows mit Barry Stevens oder Jupp der See gäbe? Schreibt uns doch mal eure Meinung an fres@fresoland.nl. Und nach dem ganzen Dudelfunk kommt jetzt auch wieder richtige Musik von Talk to Her.
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0: Der Expressroman mit einem Gruß an Roman Sass aus Rostock, der hat sich letztes Jahr einen Weltempfänger gekauft und uns im Dezember zum ersten Mal gehört hatte, im Alter von 70 Jahren. Unser Hörernachwuchs wird also auch nicht jünger, aber besser spät als gar nicht. Für dich aktuelle Musik von Octavian Winters, By the Stars.
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0: Dice X mit ein paar Neuigkeiten aus der freien Radioszene. Gut 20 Jahre nach der letzten Sendung ist PFBS, der Pirate Freaks Broadcasting Service, zu Himmelfahrt und Pfingstmontag wieder aufgetaucht. Über Shortwave Radio mit einigen alten Tapes und Pirate Andy, the Pirate Dandy, der ein bisschen aus dem Nähkästchen plauderte.
1: Ach, war das noch eine herrliche Zeit damals. Damals gesendet aus Norddeutschland, aus der Gegend von Sulingen. Sulingen wird mit U geschrieben. Sulingen, damals die Postleitzahl. 2838. Und circa 15 Kilometer südlich von da gesendet auf dem Baren, aus dem Barenburger Moor. Ne, Benedikt Barber, hör mal schön zu, Benedikt Barber, du wirst dich im Grab umdrehen. Du hast uns nicht gefunden im Barenburger Moor.
0: Auch Radio Rainbow International ist wieder da. In den 80ern war das der leistungsstärkste Konzernpirat aus Irland. Es gibt aber am Wochenende nachmittags nur Nonstop-Musik oder Übernahmen von Weekend Music Radio. Frequenz 6204,5 kHz.
2: Radio Rainbow International.
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0: Seit Anfang Mai testet eine neue niederländische Station zwischen 6290 und 6305 kHz. Radio Silence sendet trotz des Namens auch Musik und sagt, man käme von der Westküste.
5: Das ist RS, Radio Silence aus dem Westen von Nederland, net unter Rotterdam.
0: Mehr News in rund einer Stunde in FRS Ghost DX.

0: Dave Russell tanzt aus den Miami Hallows und All That Is True Dies. Und das ist die mehr oder weniger passende Überleitung zu einem Nachruf, den wir uns noch aufgespart haben. Am 7. März ist für uns alle schockierend unser ehemaliger DJ Stefan Kramer verstorben, im Alter von nur 54 Jahren. Er betreute von 1990 bis 1995 unser deutsches Programm und war auch sonst bei vielen anderen Stationen zu hören, unter anderem bei City FM in Düsseldorf und auch bei dem Revival von Radio Benelux aus Ostbelgien. Wir wollen an ihn noch einmal erinnern mit einigen Ausschnitten aus dem letzten Programm, das ich für den FRS Land aufgenommen hatte, als Gast-DJ Ende 2016. Und anschließend ein Aircheck von Stefan Kramer auf CityFM vom ersten Weihnachtstag 2023.
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4: ...1986, ein kleiner Hit für die Band 400 Blows, Let the Music Play. Ja, und das machen wir natürlich hier beim FRS Holland. Stefan Kramer ist wieder am Mikrofon für euch, ein alter Bekannter aus ganz alten Zeiten vom FRS Holland. Und ihr habt mich hier auf dieser Station und überhaupt auf der Kurzwelle seit über 10 Jahren nicht gehört. Naja, und vielleicht habt ihr euch gefragt, was macht der Kramer eigentlich so? Naja, für diese Frage habe ich vorgesorgt, ich habe nämlich etwas mitgebracht. Wir spielen ja immer auch ein paar Radiomitschnitte und... Ich habe einige Sachen gemacht, neben diversen dubiosen Piratenprojekten auf Ultrakurzwelle im Raum Düsseldorf, nämlich City FM und Power FM. Neben diesen Stationen war ich auch in Belgien mal wieder. Belgien war ja eigentlich so meine Geburtsstätte. Ich habe ja früher schon gelegentlich etwas darüber erzählt. Und eine der ganz legendären Radiostationen war damals Radio Benelux. Und anlässlich des 30-jährigen Jubiläums von Radio Benelux haben wir gedacht, wir müssen das Ganze nochmal reaktivieren. Und haben vom Standort von BNL, von Barak Michel, dem legendären Dachboden eines der bekanntesten Hotels in Belgien, haben wir genau dort, wo damals Radio Benelux entstanden ist, Radio Benelux nochmal reaktiviert und haben für einige Wochen gesendet auf UKW auf 99 MHz. Und da will ich euch mal nicht vorenthalten, wie das klang. Die ganzen alten Leute waren wieder mit dabei. Stefan Kaiser zum Beispiel, Helmut Peters und Onkel Patrick und ich war auch dabei. Und ich habe einen kleinen Mitschnitt mitgebracht und wünsche euch jetzt viel Spaß mit Radio Benelux.
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0: Glück für alle Radiofreaks. Ja, und das seid ihr doch wahrscheinlich alle. Aus dem Jahre 2002. Jolly Music und Radio Jolly.
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0: Stefan Kramer. Der Kramer ist wieder zurück in deinem Radio bei City FM. Und ich spiele jede Menge geile Musik hier in der kalten Jahreszeit. Heiße Hits. Dieser Act nennt sich X-Well. Can you feel the vibe?
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und das war auch schon das deutsche Programm beim FRS Holland. Dave Scott folgt gleich und danach haben wir noch FRS Acoustics und Everything's 80s in petto. Bert van Leer ist noch im Urlaub, aber wohl wieder zurück für den Summer Splash, der Ende Juli, Anfang August ansteht. Näheres dazu auf unserer Website www.frsholland.nl. Und ich entlasse euch in den Abend mit Tokyo Shoegazer. Und der Name hält, was er verspricht. Es ist Shoegaze aus Tokio. Jan van Dijk sagt, danke fürs Zuhören und bis bald.

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The Shape of Jumbo, ein Mashup von Duke THS, zusammengezwirbelt hat er Ed Sheeran und Mr. President. Und damit hallo und herzlich willkommen zu einer neuen Ausgabe von Raving Rock, eurer Musikshow der besonderen Art. Denn wir trauen's das zu spielen, was sonst sich keiner im Radio zu spielen traut, nämlich Songs, die ihr sonst gar nicht im Radio kennt. Nämlich Remixe, Coverversionen, Mashups, Live-Versionen, Bootlegs und was auch sonst hier so keucht und fleucht in meiner Plattenkiste. Und es gab eine Beschwerde. Ja, ich muss es gleich zu Beginn sagen, denn das beeinflusst die ganze Sendung. Es hat sich nämlich einer beschwert, der seit langer Zeit nicht mehr zugehört hat und gemeint hat, das wäre hier eine reine Mashup-Show und wir spielen viel zu wenig Mashups. Das stimmt, weil es in letzter Zeit wenig gute Mashups gab, aber wir haben dafür bei den Neuvorstellungen ordentlich zugelegt und bringen da einiges, aber extra für dich, mein lieber Freund, ein paar ordentliche Mashups habe ich mitgebracht. Das hier ist, man hört schon, Joyride. Der Mashup heißt Joyce Ride von Bastard Batuga Alegranda. Mit dabei Roberto Sures und Purple Dance Machine.

Oh, die heizen gut ein. Eskimo Callboy, eine Elektrocore-Band aus Deutschland, genau genommen aus Castrop-Rauxel. Und da was die machen, ja, ihr habt's gehört, so eine Art Mischung aus Metal und Dance. Ich würde sagen, so eine Art Crossover von Nightwish und David Guetta. Und die haben ein neues Album rausgebracht, namens Rehab. Und da ziehen die wirklich so alle Register von Elektrocore, Transcore, wie man es noch so nennen mag. Also wirklich eine super Verbindung von harten und elektronischen Klängen. Also hört da mal rein, auf jeden Fall lohnt sich's und ihr merkt schon, wir sind ein bisschen härter geworden. Aber davor lief ein Mashup und zwar von den Four Non Blondes und Conrad Civil. What's up, who am I von Sir Hank. Also nicht, dass da jetzt wieder jemand behauptet, wir lassen hier zu wenig Mashups laufen. Gar nicht, aber ich habe ein schönes anderes Fundstück für euch. Eine Band aus der Mongolei. The Who. Juve, Juve, You featuring From Ashes to New.

Von der Mongolei nach Österreich zur EAV. Baba Banküberfall, ein Hit von, ja, vor über 30 Jahren. Und das war ein Metalcover von Ben Blutzucker. Und schaut euch auf jeden Fall auch mal das Video an, denn das ist nicht nur eine geile Rockversion des Songs, sondern sie haben das auch gecovert, das Originalvideo der EAV mit Lego-Männchen. Nicht schlecht. Und damit bleiben wir bei deutschen Songs. Jetzt kommt Magnifique und der sagt, manche Dinge gelingen nicht. Ist halt so, ne?

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Refrain, das ist gut gelungen. 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

Hey, ein super geiler Bootleg von DJ Panda und seinem Klassiker It's a Dream. Und zwar von Sammy Love von 2019. So, wir sind schon im nächsten Song drin und bleiben bei deutschsprachigen Titeln. Hat man ja vorhin aus Österreich was, jetzt aus Deutschland. Und bevor ich euch sag, was da kommt, sage ich euch erstmal, was ihr mir schicken könnt. Ja, also wenn ihr mir mit was kommen wollt, dann bitte mit Grüßen, Musikwünschen, Fundstücken oder Nachfragen, was ich so für Songs gespielt habe, was euch so einfällt, schickt's mir einfach per E-Mail an ravingrock@online.de. ravingrock@online.de. Ich schaue dann mal, was ich draußen machen kann. Das hier ist ein Tom Kensler Remix von Julia Engelmann und Grapefruit. Das frühstückt die ab und zu, damit es ihr besser geht, ob ihr es glaubt oder nicht. Aber es ist ein sehr schöner Song mit einem wichtigen, guten Text. Den spielen wir auch in voller Länge in diesem Remix. Also achtet mal drauf, sind gute Sachen dabei. Kommt so aus dem Bereich Poetry Slam.

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Bloom a Rose mit Monument. Und das wird ein Hit, glaubt's mir. Wenn nicht, dann fresse ich einen Besen oder sonst was. Auf jeden Fall. Was war davor? DJ XS hat wieder ein Merk gemacht, ein Mashup namens Unstoppable Replay. DJ XS seit langer Zeit mal wieder in der Show. Falls du uns zuhörst, Christian, dann viele Grüße. Und das hier ist jetzt ein Mashup, denn falls ihr euch wieder beschweren wollt wegen zu wenig Mashups, dann heute nicht. Ein mega Mashup von Jesus Cadena, Dedication to my ex Billie Jean. Für alle Freunde von Michael Jackson und anderen Popsongs, viel reingenudelt hat er. Damit viel Spaß mit dem letzten Song, mit der nächsten Show. Tschüss und bye bye, bis zum nächsten Mal, sagt der Jörn.

Ja, genau, nichts hält uns jetzt mehr auf. Eine Stunde lang Raving Rock, Mashups, Remixe, Coverversionen und sonstige Raritäten und Schmankerl, wie ihr sie sonst nie im Radio hört. Das hier eine Stunde lang nur bei uns. Und das war ein Mashup von Shada Varshall mit Nothing's Gonna Smash Us Now. Ein Mashup mit Smash Mouth und Starship, ganz klar, der große Klassiker. Und heute haben wir in der Show zwei Specials, nämlich einmal von der Berliner Band Kulcha Candela, die kennen wir, und nämlich ein neues Album rausgebracht. Und Tom Kensler, ein Remix-Künstler. Also seid gefasst auf einiges an Sachen, die bestimmt noch keiner gespielt hat. Das hier ist was von Sir Hank. Better Off Alone, Voyage, Voyage. Das sind die zwei Titel, die er zusammengenudelt hat in seinem Mashup von Alice DJ und Jason Pa.

Ja, die Songs mit dem extra Wumm gemacht von Tom Kanzler, in diesem Fall von Sommerregen von Sugar, ein Remix dieses Songs, und das sind so diese extra Basslines, die er reinbringt. Ein Produzent aus dem hohen Norden, Tom Kanzler, ich hab's euch gesagt, wir machen ein paar Sachen von ihm heute, und zusammen mit seinem Bruder tritt er auch öfter auf als Kanzler und Kanzler, DJ und Produzent vor allem von Remixen der von Songs der 80er und 90er Jahre, also es passt ganz gut in unsere Show, und wir hatten ihn auch schon ein paar Mal, unter anderem in seinem legendären Remix von Haus am See von Peter Fox. Also wirklich, früher sagt man so Maxi-Version dazu, aber es ist mehr als das. So richtig aufgepeppt, kann man sagen. Und der gute Tom hat mir ein paar seiner Werke geschickt. Ich habe mal in alle reingehört für euch. Und drei rausgesucht, die so ziemlich alles wiedergeben, für das er steht. Das hier ist ein Remix von einem Song, zumindest dem Original, das die meisten kennen, aus dem Jahr 1981. Better Davis Eyes von Kim Carnes. War damals, wenn es damals schon gab, ja, ihr erinnert euch vielleicht, in über 30 Ländern die Nummer 1. Unter anderem auch hier in Deutschland, in der Schweiz und in den USA. Ja, das spielen wir jetzt mal einfach in voller Länge. Er macht die Songs nicht nur besser, nicht nur mehr Wumms und mehr Pep, sondern auch er zieht die Teile in die Länge. Richtig schön DJ-tauglich mit großem Intro, großem Outro. Danke, dass du an uns denkst, an die DJs dieser Welt, an die auch mal ein Gruß geht. Nicht nur an Tom, alle anderen auch, die uns immer wieder hören, immer wieder neue Songs schicken. Vielen Dank dafür. Jetzt Bette Davis Eyes im Tom Kanzler Edit.

Hey, Sie haben es wieder in die Show geschafft. Mr. Shirazi mit In Dance We Believe. Und das war was ganz Besonderes, denn den Song, den haben sie noch nie auf irgendeiner CD oder so abgeliefert, denn der lief mal im Fernsehen. Da haben sie einen Fernsehauftritt gehabt, ich glaube im WDR Fernsehen, und haben den Song gespielt, und ich habe den einfach mal auf Audio umgesetzt für euch, für diese Show. Denn Mr. Shirazi ist wirklich geil, was die machen, ist nicht nur festivaltauglich, sondern kann sich auch sonst absolut hören lassen. Die haben nämlich ein super Instrument selber gebaut, so eine Art E-Gitarre, mit der man auch Samples einspielen kann, und daher diese ganze Sample-Lust bei denen. Ich find's einfach nur genial und sehr kreativ, das macht sonst keiner. Davor auch kreativ von Sir Hank zum zweiten Mal in der Show, ein Mashup von Yule und Carnot Several mit Kumba, Ja, My Lord, Who Am I? Und wer die nächsten sind, hatte ich vorhin schon mal angekündigt, nämlich Culture Candela aus Berlin. Die haben ein neues Album auf den Markt gebracht und das nennt sich Besteste. Warum auch? Klar, das sind die besten Songs draus aus den vergangenen Jahren, und das geht ja einige Jahre zurück. Und bekannte Songs wie Monster natürlich und auch ein paar neue Titel. Ich spiele drei Songs aus dem neuen Album, die ich besonders gut finde, unter anderem diesen hier. Und Bauen ist ja in, ja, und was die da bauen, dazu sage ich mal nichts. Hey!

Eiskalt, Kulcha Candela und davor ADJ. Das waren insgesamt 3 Songs von der Formation aus Berlin und denkt daran, das Album heißt Besteste und das ist ein Geheimtipp aus Österreich. Ja, wir bleiben in deutschsprachigen Landen, nämlich Bunky Moon mit Never Ever, was ganz, ganz Neues.

Ja, warum denn eigentlich? Tell me why you lose control. Ein Mashup von den DJs from Mars zusammen mit Medusa und Supermode und Precisioso hat auch noch mitgemischt. Und was war davor? Ein Geheimtipp, dieses Mal aus den USA, genau genommen aus Nashville, Tennessee. Die Band Coin mit Crash My Car. Und zum Schluss soll sie keinen Absturz geben. Oder sonst noch was, jedenfalls. Einen schönen Song von Tom Kensler. Eigentlich ganz klar erkennbar an diesen Beats. Ich habe es ja versprochen, ein kleines Tom Kensler Special heute. Was ist es denn? Was ist es denn wohl? Ha, wir bleiben in Amerika. Aber davor, falls auch immer was habt, ein Fundstück, ein Remix, ein Cover, ein Mashup oder irgendwie was ganz Neues. Also wenn ihr DJs seid, Produzenten seid, was Eigenes gemacht habt, immer her damit. Raving Rock, ich spiele das dann. Vielleicht. Die Mailadresse ravingrock@online.de. ravingrock@online.de. Ein Canceler and Canceler Remix läuft hier von. Na? Proud Mary. Und damit tschüss und bye bye. Bis zum nächsten Mal.

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1: Ja, Leute, und hier ist sie wieder, die Welle Wahnsinn, mit Don Chaos am Mikrofon und zwei aktuellen Meldungen. München. Bei einem Treffen mit dem CSU-Vorsitzenden Strauß erklärte der CDU-Vorsitzende Kohl, er sei durchaus bereit, eine eigene Meinung zu haben. Und er fügte wörtlich hinzu, man muss mir nur sagen, welche. Helmstedt. Nach einer Meldung der deutschen Presseagentur kam es am DDR-Kontrollpunkt Helmstedt-Marienborn zu einer heftigen Auseinandersetzung. Ein Bundesbürger weigerte sich gegenüber den DDR-Grenzorganen energisch, seine junge, berufstätige Frau gegen eine alte DDR-Rentnerin zwangsumtauschen zu lassen. Und nun wieder ein bisschen Music.
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1: Ja, Leute, und hier ist sie wieder, die Welle Wahnsinn, mit Don Karos am Mikrofon und zwei aktuellen Meldungen. München. Bei einem Treffen mit dem CSU-Vorsitzenden Strauß erklärte der CDU-Vorsitzende Kohl, er sei durchaus bereit, eine eigene Meinung zu haben. Und er fügte wörtlich hinzu, man muss mir nur sagen, welche. Helmstedt. Nach einer Meldung der deutschen Presseagentur kam es am DDR-Kontrollpunkt Helmstedt-Marienborn zu einer heftigen Auseinandersetzung. Ein Bundesbürger weigerte sich gegenüber den DDR-Grenzorganen energisch, seine junge, berufstätige Frau gegen eine alte DDR-Rentnerin zwangsumtauschen zu lassen. Und nun wieder ein bisschen Music.
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0: in Nets. Mit unserer aktuellen Klatschspalte. Nach dem gestrigen Boxkampf um die Schwergewichtsweltmeisterschaft brachte ein Mann seine Frau um. Folgendes Gespräch war dem bedauerlichen Ereignis vorangegangen.
1: Ja, Tag, Liebling.
2: Tag.
1: Ja, musste natürlich ausgerechnet heute musste ich Überstunden machen. Hast du dir wenigstens für mich den Boxkampf angesehen im Fernsehen?
2: Natürlich, habe ich dir ja versprochen.
1: Ja, und wer hat gewonnen?
2: Keiner. Einer der beiden Männer ist in der 5. Runde hingefallen. Und da mussten sie aufhören.
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1: Da erreicht mich doch eben noch ein Anruf von einer Hörerin, die sich partout ein sogenanntes Stimmungslied wünscht. Na bitte, auf vielfachen Wunsch einer vereinzelten Dame lässt Don Chaos nochmal die Sau raus.

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1: Ja, Leute, hier ist Welle Wahnsinn. Am Mikrofon Don Chaos mit zwei aktuellen Meldungen. Bonn. Zur Überwindung der Finanzmisere wird jetzt in Bonn ein großes Känguru-Gehege gebaut. Von den Kängurus sollen die für die Finanzen zuständigen Beamten lernen, wie man auch mit leerem Beutel große Sprünge machen kann. Und nun noch eine Meldung vom Sport. Günther Grastrotter, bisher erfolgreicher Ausputzer bei Ajax Amsterdam, wird für eine Ablösesumme von 3,98 Mark zu Spüli Lissabon wechseln. Die dortige Putzfrau war für 1,6 Millionen an den ersten WC Barcelona verscheuert worden. Und nun wieder ein bisschen Music.
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da erreicht mich doch eben noch ein Anruf von einer Hörerin, die sich partout ein sogenanntes Stimmungslied wünscht. Na bitte, auf vielfachen Wunsch einer vereinzelten Dame lässt Don Chaos nochmal die Sau raus.

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1: Ja, Leute, hier ist Welle Wahnsinn. Am Mikrofon Don Chaos mit zwei aktuellen Meldungen. Bonn. Zur Überwindung der Finanzmisere wird jetzt in Bonn ein großes Känguru-Gehege gebaut. Von den Kängurus sollen die für die Finanzen zuständigen Beamten lernen, wie man auch mit leerem Beutel große Sprünge machen kann. Und nun noch eine Meldung vom Sport. Günther Grastrotter, bisher erfolgreicher Ausputzer bei Ajax Amsterdam, wird für eine Ablösesumme von 3,98 Mark zu Spüli Lissabon wechseln. Die dortige Putzfrau war für 1,6 Millionen an den ersten WC Barcelona verscheuert worden. Und nun wieder ein bisschen Music.
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